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1: In Linz hat gestern ein 88-jähriger Mann seine 89-jährige Frau und seine 61-jährige Tochter erschossen. Anschließend hat er Suizid begangen. Die Tatwaffe, eine Weltkriegswaffe, hat er illegal besessen. Auch ein Abschiedsbrief wurde bei den Toten gefunden. Eine Obduktion wurde jetzt angeordnet. Die Waffenruhe zwischen den USA und dem Iran bleibt trotz neuer militärischer Auseinandersetzungen in Kraft. Das hat jetzt US-Präsident Donald Trump bestätigt. Zuvor haben sich beide Länder gegenseitig beschuldigt, die Waffenruhe verletzt zu haben. Die USA haben nach eigenen Angaben als Reaktion auf iranische Angriffe in der Straße von Hormuz militärische Ziele im Iran beschossen. Miley Cyrus bekommt einen Stern auf dem Walk of Fame. Die 33-jährige Sängerin wird die Auszeichnung am 22. Mai enthüllen. Die Veranstalter sagen, Cyrus habe die Unterhaltungsindustrie nachhaltig geprägt. Generationen von jungen Mädchen seien von ihrem Lebensweg und ihrer furchtlosen Kreativität inspiriert worden. Der österreichische Tennisprofi Sebastian Ofner hat sich sein erstes Aufeinandertreffen mit dem Weltranglisten-Ersten Jannik Sinner seit 2019 erarbeitet. Ofner gewinnt beim Masters-Sandplatz-Turnier in Rom gegen den US-Amerikaner Alex Mickelson in 2 Sätzen. Morgen trifft er in der 2. Runde auf den Topstar aus Italien.
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3: Schönen guten Morgen heute am Freitag und jetzt in der Früh und am Vormittag blendet die Sonne. Am Nachmittag stören aber dann mehrere Wolken, teilweise auch mit Regenfüllung. Gewitter können dadurch krachen und das bei 18 bis 24 Grad maximal.
4: Schönen guten Morgen. Der Blick auf Österreichs Straßen verläuft aktuell tiefenentspannt. Es gibt keine Verzögerungen, die länger dauern als 10 Minuten. Guten Start in den Tag.
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Zack, aber sowas von mit Elan und mit guter Laune. Wenn sie noch nicht da ist, dann kriegen wir das hin. Ich kümmere mich drum, das ist eine Drohung. Lisa Stansfield habe ich gleich für euch. Queen mit A Kind of Magic. Und hier ist Matthew Wilder mit Break My Stride. Ich bin Verena Schneider, schönen Freitag.

Schönen guten Morgen. Wir haben schon Freitag. Freitag, den 8. Mai. Einen wunderschönen guten Morgen wünsche ich euch. Ah ja, ja. Ja, einmal durchstrecken. Oh ja, knackst. Nicht wie bei euch. Also knacks mal uns in Richtung Dusche. Mit den größten Hits der 80er. Phil Collins habe ich gleich für euch. Don't lose my number. Außerdem den Tom Collins Club mit Under the Boardwalk. Gibt's gleich. Guten Morgen.

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So klingen die größten Hits der 80er hier bei uns auf Radio Super 80s. Einen wunderschönen Freitagmorgen wünsche ich euch. Ja, wie schauen wir aus? Wie wird das heute mit dem Wetter? Können wir wieder die Flipflops anziehen und das Sommerkleidchen? Klären wir gleich. Auch wie das Wochenende ausschaut, schauen wir uns natürlich ein bisschen genauer an. Cool and the Gang habe ich noch davor mit Celebration. Sandy Martin, Rick Astley und

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1: Im U-Ausschuss zu Causa Pilnacek hat gestern Abend die Witwe des verstorbenen Justizsektionschefs die Ermittler in Schutz genommen. Caroline List lobt die Professionalität und Einfühlsamkeit der Beamten. Zuvor hat auch der Chef des niederösterreichischen Landeskriminalamts das Vorgehen der Polizei verteidigt. Die Deutsche Bahn will in Zukunft mehr internationale Verbindungen anbieten. Im letzten Jahr sind die Fahrgastzahlen im grenzüberschreitenden Verkehr um 30% gestiegen. Ab Juni soll es unter anderem mehr Züge zwischen Kopenhagen und Prag sowie zwischen Köln und Brüssel geben. Bregenz hat das grünste Stadtzentrum. Das zeigt eine aktuelle Satellitenanalyse von Greenpeace. Die Landeshauptstadt am Bodensee hat einen Grünflächenanteil von 38,3%. Linz und Graz folgen auf den Plätzen 2 und 3. Schlusslicht ist Innsbruck mit nur 25%. Greenpeace fordert jetzt eine Begrünungsoffensive in den Städten. Zwei Finalspieler im diesjährigen Fußball-Europacup gehen mit österreichischer Beteiligung in Szene. Philipp Lienhardt zieht mit dem SC Freiburg durch einen 3:1 Heimsieg über SC Braga ins Europa League-Endspiel ein. Das Finale ist am 20. Mai in Istanbul gegen Aston Villa. Und Trainer Oliver Glasner darf sich mit Crystal Palace über das Conference League-Finalticket am 27. Mai in Leipzig gegen Rayo Vallecano freuen. Die Londoner gewinnen gestern Abend 2:1 vor eigenem Publikum gegen Schachtar Donetsk.
2: Schönen guten Morgen heute am Freitag und in der Früh frisch, am Nachmittag aber dann immer zu warm für eine Jacke. Man braucht da heute eher auch einen Schirm, ein paar Regenwolken ziehen durch, dazwischen kann es auch kurz gewittern. Sonst aber viel Sonnenschein, auch jetzt in der Früh und am Vormittag bei warmen 18 bis 24 Grad am Nachmittag.
3: Schönen guten Morgen zu euch ins Auto, das ist der Blick auf Österreich Straßen, Bilderbuch Freitag. Aktuell nichts los, keine Verzögerungen, die länger dauern als 10 Minuten, also gute und vor allem sichere Fahrt.
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0: Habt ihr Lust auf was zu gewinnen?
1: Mhm.
0: Dann habe ich gleich was für euch. Davon auch Jeremy Days, Electric Light Orchestra. Und hier diese wunderschöne Nummer. Ich bin Verena Schneider. Guten Morgen.

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größten Hits der 80er, die gibt's hier bei uns auf Radio Super 80s an diesem wundervollen Freitag, den 8. Mai. Und da haben wir was, nämlich den Supermoment, den Britstar. Der größten Artist der 80er Jahre, made in the UK. Wir sind für euch. Talk, talk.

So, nicht anders klingen die größten Hits der 80er hier bei uns auf Radio Super Hits. Wir schicken euch natürlich bestens informiert in diesen Tag hinein. Natürlich. Keine Widerrede gibt's da. Wetternachrichten und Verkehr.

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1: In Linz hat gestern ein 88-jähriger Mann seine 89-jährige Frau und seine 61-jährige Tochter erschossen. Anschließend hat er Suizid begangen. Die Tatwaffe, eine Weltkriegswaffe, hat er illegal besessen. Auch ein Abschiedsbrief wurde bei den Toten gefunden. Eine Obduktion wurde jetzt angeordnet. Die Waffenruhe zwischen den USA und dem Iran bleibt trotz neuer militärischer Auseinandersetzungen in Kraft. Das hat jetzt US-Präsident Donald Trump bestätigt. Zuvor haben sich beide Länder gegenseitig beschuldigt, die Waffenruhe verletzt zu haben. Die USA haben nach eigenen Angaben als Reaktion auf iranische Angriffe in der Straße von Hormuz militärische Ziele im Iran beschossen. Der österreichische Tennisprofi Sebastian Ofner hat sich sein erstes Aufeinandertreffen mit dem Weltranglisten-Ersten Jannik Sinner seit 2019 erarbeitet. Ofner gewinnt beim Masters-Sandplatz-Turnier in Rom gegen den US-Amerikaner Alex Mickelson in 2 Sätzen. Morgen trifft er in der 2. Runde auf den Topstar aus Italien. Miley Cyrus bekommt einen Stern auf dem Walk of Fame. Die 33-jährige Sängerin wird die Auszeichnung am 22. Mai enthüllen. Die Veranstalter sagen, Cyrus habe die Unterhaltungsindustrie nachhaltig geprägt. Generationen von jungen Mädchen seien von ihrem Lebensweg und ihrer furchtlosen Kreativität inspiriert worden.
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4: Schönen guten Morgen heute am Freitag und ich würde gerne Autowaschen fahren, aber am Nachmittag gibt es wahrscheinlich eine Gratiswäsche. Es kann nämlich am Nachmittag heute immer wieder regnen oder auch gewittern. Sonst aber sehr viel Sonnenschein und das bei maximal 18 bis 24 Grad heute.
5: Schönen guten Morgen zu euch ins Auto. Das ist der Blick auf Österreichs Straßen. Bilderbuch Freitag. Aktuell nichts los, keine Verzögerungen, die länger dauern als 10 Minuten. Also gute und vor allem sichere Fahrt.
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Das wird nicht wohl schon wieder ein Freitag sein, oder? Was für ein Déjà-vu. Einen schönen wünsche ich euch. Da schleicht er sich ran, der Freitag. Und schon ist er auch schon wieder um. Ja, so muss man das sehen. In diesem Sinne, schönen guten Morgen. Guten Morgen. Wir sind da für eure Musikwünsche, wenn ihr Lust und Laune habt. Wenn ihr sagt, ah, den Song bräuchte ich, damit ich so richtig motiviert heute in Arbeit sitze, dann lasst es mich ganz einfach wissen. Online auf super80s.at.

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Starship hier für euch auf Radio Super 80s und natürlich auch auf unserer Radio Super 80s App. Ja, rund um die Uhr werdet ihr dort versorgt mit den größten Hits der 80er. 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
1: Im U-Ausschuss zu Causa Pilnacek hat gestern Abend die Witwe des verstorbenen Justizsektionschefs die Ermittler in Schutz genommen. Caroline List lobt die Professionalität und Einfühlsamkeit der Beamten. Zuvor hat auch der Chef des niederösterreichischen Landeskriminalamts das Vorgehen der Polizei verteidigt. Die Waffenruhe zwischen den USA und dem Iran bleibt trotz neuer militärischer Auseinandersetzungen in Kraft. Das hat jetzt US-Präsident Donald Trump bestätigt. Zuvor haben sich beide Länder gegenseitig beschuldigt, die Waffenruhe verletzt zu haben. Die USA haben nach eigenen Angaben als Reaktion auf iranische Angriffe in der Straße von Hormuz militärische Ziele im Iran beschossen. Die Deutsche Bahn will in Zukunft mehr internationale Verbindungen anbieten. Im letzten Jahr sind die Fahrgastzahlen im grenzüberschreitenden Verkehr um 30% gestiegen. Ab Juni soll es unter anderem mehr Züge zwischen Kopenhagen und Prag sowie zwischen Köln und Brüssel geben. Bregenz hat das grünste Stadtzentrum. Das zeigt eine aktuelle Satellitenanalyse von Greenpeace. Die Landeshauptstadt am Bodensee hat einen Grünflächenanteil von 38,3%. Linz und Graz folgen auf den Plätzen 2 und 3. Schlusslicht ist Innsbruck mit nur 25%. Greenpeace fordert jetzt eine Begrünungsoffensive in den Städten.
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3: Schönen guten Morgen heute am Freitag und in der Früh frieren, am Nachmittag schwitzen bei 18 bis 24 Grad. Jetzt ist es noch richtig sonnig, aber am Nachmittag ziehen ein paar Wolken durch, teilweise auch mit Regen und Gewitter.
4: Schönen guten Morgen zu euch ins Auto, das ist der Blick auf Österreichs Straßen, Bilderbuch Freitag. Aktuell nichts los, keine Verzögerungen, die länger dauern als 10 Minuten, also gute und vor allem sichere Fahrt.
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0: Gleich. Gleich gibt's was zum Abstauben für euch. Ja. Ich sag nur Konzertchecker zu. Mehr will ich gar nicht verraten. Davor habe ich noch Kim Wilde im Angebot. Corey Hart mit Sunglasses at Night. Und hier sind die Patcher Boys mit It's a Sin. Wünsche ich einen guten Start in euren Arbeitstag.
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Ja, und kann nur sagen, wunderschöne Konzerte. Hier ist er für euch, Zuckerro und The Randy Jackson Band.

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1: Mantra des Tages. Definitiv Don't Worry, Be Happy auf Radio Super 80s. Und Nick Kershaw bringt uns wirklich perfekt in den Tag hier beim Super Moment auf Radio Super 80s. Immer Montag bis Sonntag um kurz nach halb. Da kümmern wir uns um die Britstars, die größten Artists der 80er Jahre. Made in the UK. Und dieser Song wurde oft gecovert. Viel auch ein Erfolg. Aber das ist das Original. Hier ist Nick Kershaw mit The Riddle.

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hinein in diesen Freitag mit den größten Hits der 80er. Einen wunderschönen wünsche ich euch. Der Song geht raus. Übrigens ist ein Musikwunsch. Ja, und der ist reingetrudelt bei uns auf super80s.at. Da gibt es übrigens einen WhatsApp-Channel. Ja.

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1: Der Aktionsplan für die einheitliche Vorgehensweise bei postakuten Infektionssyndromen wie ME/CFS oder Post-Covid soll im Juni fixiert werden. Das kündigt Gesundheitsministerin Corinna Schumann heute an. Ex-Gesundheitsminister Johannes Rauch kritisiert, dass es bundesweit noch keine ME/CFS-Ambulanzen gibt. Die Spannungen zwischen der Ukraine und Russland nehmen weiter zu. Der ukrainische Präsident Zelensky warnt heute ausländische Politiker davor, an der Weltkriegsparade in Moskau teilzunehmen. Russland hat hingegen heute die Bewohner Kiews und ausländische Diplomaten aufgefordert, die Stadt zu verlassen. Zuvor hat das russische Verteidigungsministerium eine Feuerpause vom 8., also ab heute, bis zum 10. Mai angekündigt. US-Präsident Donald Trump setzt der EU im Zollstreit eine Frist. Sollte die EU bis zum 4. Juli ihren Teil des Handelsabkommens nicht erfüllen, würden die Zölle auf ein viel höheres Niveau steigen, so Trump. Der Präsident habe geduldig gewartet, dass die EU ihren Teil des Abkommens erfülle, sagt er. Die Reste eines Osterfeuers haben gestern Abend in St. André im Lavantal einen Waldbrand ausgelöst. Das Feuer hat sich auf etwa 80 Quadratmeter ausgebreitet, kann aber von den 7 eingesetzten Feuerwehren schnell gelöscht werden. Ein 51-jähriger Mann hat die Reste des Osterhaufens im Wald ausgeschüttet. Wegen der Trockenheit dürften sich Glutreste wieder entzündet haben.
2: Schönen Freitag mit den Wetteraussichten. Viel Sonne heute, in manchen Tälern allerdings noch Nebel und Hochnebel. Am Nachmittag dann ein bisschen mehr Wolken und stellenweise im Bergland Regen oder Gewitter. Aber insgesamt schaut es ganz gut aus heute bei 18 bis 24 Grad. Maximal und sehr ähnlich wird dann auch das Wochenende.
3: Hi zu euch ins Auto, das ist der Blick auf Österreich Straßen, all in ein super Freitag. Es dauert nur ein bisschen länger in Vorarlberg. Und zwar auf der A14 Richtung Innsbruck vor dem Pfändertunnel gibt es Blockabfertigung. Da bis zu einer Viertelstunde Zeitverlust einplanen, aber ansonsten freie Fahrt für euch.
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Der Vormittag mit den größten Hits der 80er, mit Club Nouveau zum Beispiel, mit Lean on Me. Außerdem Bananarama mit Robert De Niro is Waiting und hier ist Aha mit The Sun Always Shines on TV. Ich bin Verena Schneider, schönen Freitag.

0: Lebensfreude pur hier bei uns auf Radio Super 80s.
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0: Und trotzdem widme ich mich heute einem Song, der, ich kann nicht sagen warum, aber er bringt mich immer automatisch zum Weinen. Es ist wirklich so. Auch wenn ich ihn immer selber spiele, aber er ist einfach so ein wunderschöner Song, wo in der Sekunde mir tausende Begegnungen mit Menschen einfallen, die mir unglaublich wichtig sind und ich so ein bisschen einen, wie kann man das sagen, so einen kleinen Melancholiestich bekomme. Ja. Es ist einfach ein Song, der wahnsinnig viel aussagt, nämlich, dass wir alle ein bisschen mehr zusammenrücken sollten, dass wir ganz glücklich sein können, dass wir so großartige Menschen an unserer Seite haben und dass es einfach ganz, ganz wichtig ist im Leben, Freunde zu haben. Ich glaube, jetzt wisst ihr es wahrscheinlich eh schon. Also, ich rechne es mal kurz zusammen. Einfach so schön. Diane Warwick and Friends mit That What Friends Are For. Ich wünsche euch einen wunderschönen Freitag und ein schönes Wochenende mit ganz, ganz vielen lieben Freunden an eurer Seite.

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Der Freitag, der wird richtig ordentlich genossen mit euren Musikwünschen auf super80s.at für die Bettina. Und zwar aus Wien. Sie sagt, sie hätte gern Belinda Carlisle mit Heaven is a Place on Earth. Den spielen wir dir so gern. Euren Musikwunsch jetzt online auf super80s.at. Einfach reinklicken.

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So fein kann ein Freitagvormittag sein und so smiley kann er sein. Oder? Bei dem Song beginnt man automatisch zu grinsen. Hier ist Fairground Attraction. Find My Love. Ein bisschen grinsen. Auch für euch.

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1: Im U-Ausschuss zu Causa Pilnacek hat gestern Abend die Witwe des verstorbenen Justizsektionschefs die Ermittler in Schutz genommen. Caroline List lobt die Professionalität und Einfühlsamkeit der Beamten. Zuvor hat auch der Chef des niederösterreichischen Landeskriminalamts das Vorgehen der Polizei verteidigt. US-Präsident Donald Trump setzt der EU im Zollstreit eine Frist. Sollte die EU bis zum 4. Juli ihren Teil des Handelsabkommens nicht erfüllen, würden die Zölle auf ein viel höheres Niveau steigen, so Trump. Der Präsident habe geduldig gewartet, dass die EU ihren Teil des Abkommens erfülle, sagt er. Zwei Finalspieler im diesjährigen Fußball-Europacup gehen mit österreichischer Beteiligung in Szene. Philipp Lienhardt zieht mit dem SC Freiburg durch einen 3:1 Heimsieg über SC Braga ins Europa League Endspiel ein. Das Finale ist am 20. Mai in Istanbul gegen Aston Villa. Und Trainer Oliver Glasner darf sich mit Crystal Palace über das Conference League Finalticket am 27. Mai in Leipzig gegen Rayo Vallecano freuen. Die Londoner gewinnen gestern Abend 2:1 vor eigenem Publikum gegen Schachtar Donetsk. Miley Cyrus bekommt einen Stern auf dem Walk of Fame. Die 33-jährige Sängerin wird die Auszeichnung am 22. Mai enthüllen. Die Veranstalter sagen, Cyrus habe die Unterhaltungsindustrie nachhaltig geprägt. Generationen von jungen Mädchen seien von ihrem Lebensweg und ihrer furchtlosen Kreativität inspiriert worden.
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4: Schönen Freitag mit den Wetteraussichten. 18 bis 24 Grad heute die Topwerte. Insgesamt geht sich viel Sonne aus, allerdings auch vor allem am Nachmittag ein paar Wolken. Im Bergland stellenweise dann Regen und Gewitter. Und genau so wird eigentlich auch das Wochenende.
5: Halt euch ins Auto, das ist der Blick auf Österreich Straßen, all in ein super Freitag. Es dauert nur ein bisschen länger in Vorarlberg. Und zwar auf der A14 Richtung Innsbruck vor dem Pfändertunnel gibt es Blockabfertigung. Da bis zu einer Viertelstunde Zeitverlust einplanen, aber ansonsten freie Fahrt für euch.
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Große Emotionen hier bei uns auf Radio Super 80s. Und für Emotionen sind wir immer zuständig, ja? Zum Beispiel auch, wenn ihr einen Anruf bekommt und die Welt gefragt, welchen Radiosender ihr hört. Da würden wir uns emotionell sehr, sehr darüber freuen, wenn ihr dann sagt, ich höre Radio Super 80s. Denn die spielen für mich die größten Hits der 80er. Und ich meine, das sind mal richtig große Emotionen, oder?

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So, nicht anders klingen die größten Hits der 80er hier bei uns auf Radio Super 80s. Einen wunderschönen Freitag wünsche ich euch. Habt ihr gerade gleich ein Vormittagstief erreicht? Ja, dann ab in die Teeküche. Das ist das Einzige, was hilft. Also, spreche aus Erfahrung. Ein kurzes Tratschel mit den Freunden. Dann geht's halbwegs wieder. Oder auch mit Jermaine Jackson und Pierce Adora.

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1: Der Aktionsplan für die einheitliche Vorgehensweise bei postakuten Infektionssyndromen wie ME/CFS oder Post-Covid soll im Juni fixiert werden. Das kündigt Gesundheitsministerin Corinna Schumann heute an. Ex-Gesundheitsminister Johannes Rauch kritisiert, dass es bundesweit noch keine ME/CFS-Ambulanzen gibt. Die Spannungen zwischen der Ukraine und Russland nehmen weiter zu. Der ukrainische Präsident Selenskyj warnt heute ausländische Politiker davor, an der Weltkriegsparade in Moskau teilzunehmen. Russland hat hingegen heute die Bewohner Kiews und ausländische Diplomaten aufgefordert, die Stadt zu verlassen. Zuvor hat das russische Verteidigungsministerium eine Feuerpause vom 8., also ab heute, bis zum 10. Mai angekündigt. Die Zahl der Firmenpleiten in Österreich ist im ersten Quartal leicht gesunken. Laut Statistik Austria haben 1.741 Unternehmen Insolvenz angemeldet. Das sind um rund 2% weniger als im Vorjahresquartal. Am häufigsten betroffen waren der Dienstleistungsbereich, der Bau und der Handel. Am Sonntag müssen Autofahrerinnen und Autofahrer in Wien besonders geduldig sein. Der ÖMTC warnt heute vor zahlreichen Straßensperren und Staus. Grund sind drei Großveranstaltungen, die quasi parallel stattfinden. Der Eurovision Song Contest, der Wings for Life Run und das Wiener Stadtderby. Der Club empfiehlt, auf Öffis umzusteigen oder großräumig über die Stadtautobahn einen Bogen um Wien zu machen.
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3: Schönen Freitag mit den Wetteraussichten. 18 bis 24 Grad heute die Topwerte. Insgesamt geht sich viel Sonne aus, allerdings auch vor allem am Nachmittag ein paar Wolken. Im Bergland stellenweise dann Regen und Gewitter. Und genau so wird eigentlich auch das Wochenende. Schönen Freitag mit den Wetteraussichten. 18 bis 24 Grad die Topwerte. Dazu viel Sonne, jetzt am Nachmittag dann aber auch ein paar Wolken, die da sich dazu schleichen. Und im Bergland stellenweise mal Regen oder Gewitter. Und sehr ähnlich wird das Wochenende.
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Wenn die Mittagspause anklopft, ja, dann sollte man sie reinlassen. Ja, sollten wir. Culture Club hier für euch mit Karma Chameleon. Mein Name ist Arina Schneider. Mahlzeit in die Runde.

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So fein ist die Mittagspause mit den größten Hits der 80er. Einen schönen Freitag wünsche ich euch. Schon entschieden, was es heute geben soll. Das Gesunde. Oder vielleicht das doch von der Kantine. Lasst es euch schmecken mit Frank Stallone und Far From Over.

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Das ist der Freitag, der 8. Mai. Mein Name ist Arina Schneider. Wir hören uns morgen wieder von 12 bis 19 Uhr hier bei uns. Da begleite ich euch in den Samstagabend. Bin schon ein bisschen partymotiviert, muss ich schon ganz ehrlich sagen. Ja, mehr dazu dann morgen. Jetzt übernimmt den Kürzel meine liebe Kollegin die Stine. Ach, und ich habe ein bisschen vorgelugt. Ja, sie bringt euch perfekt in diesen Freitagnachmittag-Abend. Und zwar unter anderem mit Cher. If I Could Turn Back Time hat sie eingepackt. Oder auch Paul McCartney mit This One. Mega Nummer. Nana Cherry ist mit dabei mit Man Child. Ich lurge ein bisschen. Oh, Kim Wilde hat sie auch eingepackt.

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1: Die Labour-Partei von Premierminister Keir Starmer hat bei den Regional- und Kommunalwahlen in Großbritannien schwere Verluste erlitten. Die Anti-Einwanderungspartei Reform UK konnte hingegen deutlich zulegen. In einigen Regionen ging die Labour-Partei komplett leer aus. Die Wahlen gelten als wichtiger Stimmungstest vor der nächsten regulären Parlamentswahl im Jahr 2029. Die Zahl der Firmenpleiten in Österreich ist im ersten Quartal leicht gesunken. Laut Statistik Austria haben 1.741 Unternehmen Insolvenz angemeldet. Das sind um rund 2% weniger als im Vorjahresquartal. Am häufigsten betroffen waren der Dienstleistungsbereich, der Bau und der Handel. Am Sonntag müssen Autofahrerinnen und Autofahrer in Wien besonders geduldig sein. Der ÖMTC warnt heute vor zahlreichen Straßensperren und Staus. Grund sind drei Großveranstaltungen, die quasi parallel stattfinden. Der Eurovision Song Contest, der Wings for Life Run und das Wiener Stadtderby. Der Club empfiehlt, auf Öffis umzusteigen oder großräumig über die Stadtautobahn einen Bogen um Wien zu machen. Die Ticketpreise für die Fußball-WM sind selbst Donald Trump zu hoch. In einem Interview mit der New York Post zeigt sich der Präsident erstaunt, dass die Tickets für das erste Spiel der USA über 1.000 Dollar kosten. Trump sagt, er würde diesen Preis auch nicht zahlen. Die FIFA steht schon länger in der Kritik wegen der hohen Ticketpreise.
2: Schönen Freitag mit den Wetteraussichten. 18 bis 24 Grad heute die Topwerte. Insgesamt geht sich viel Sonne aus, allerdings auch vor allem am Nachmittag ein paar Wolken. Im Bergland stellenweise dann Regen und Gewitter. Und genau so wird eigentlich auch das Wochenende. Schönen Freitag mit den Wetteraussichten. 18 bis 24 Grad die Topwerte. Dazu viel Sonne, jetzt am Nachmittag dann aber auch ein paar Wolken, die da sich dazu schleichen. Und im Bergland stellenweise mal Regen oder Gewitter. Und sehr ähnlich wird das Wochenende.
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Spandau Ballet bei den größten Hits der 80er. Das Wochenende steht schon in den Startlöchern. Am Sonntag ist Muttertag, 10. Mai. Also falls ihr da noch was besorgen wollt oder was organisieren für die liebe Mama, rechtzeitig einplanen.

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Olamour, Vince Clark und Andy Bell mit ihrer ersten ganz großen Nummer als Duo Erasure. Schönen Freitagnachmittag, gutes und erfolgreiches Werkeln wünsche ich euch. Und wir auf Super 80s, wir sorgen für die beste Musik im Ohr. Gleich mit Paul McCartney und jetzt Donna Summer. Mit einer sehr euphorischen Liebeserklärung. Diesmal ist sie sich ganz sicher, die wahre Liebe gefunden zu haben. Ja, das wünschen wir uns doch alle irgendwie. Starker Song, This Time I Know It's For Real.

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Weiter geht's mit den größten Hits der 80er. Und hier der Beweis, warum die 80s einfach unschlagbar sind. Wham jetzt für euch mit I'm Your Man. Habt einen feinen Nachmittag.

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2: Die Labour-Partei von Premierminister Keir Starmer hat bei den Regional- und Kommunalwahlen in Großbritannien schwere Verluste erlitten. Die Anti-Einwanderungspartei Reform UK konnte hingegen deutlich zulegen. In einigen Regionen ging die Labour-Partei komplett leer aus. Die Wahlen gelten als wichtiger Stimmungstest vor der nächsten regulären Parlamentswahl im Jahr 2029. Die Zahl der Firmenpleiten in Österreich ist im ersten Quartal leicht gesunken. Laut Statistik Austria haben 1.741 Unternehmen Insolvenz angemeldet. Das sind um rund 2% weniger als im Vorjahresquartal. Am häufigsten betroffen waren der Dienstleistungsbereich, der Bau und der Handel. Am Sonntag müssen Autofahrerinnen und Autofahrer in Wien besonders geduldig sein. Der ÖMTC warnt heute vor zahlreichen Straßensperren und Staus. Grund sind drei Großveranstaltungen, die quasi parallel stattfinden: der Eurovision Song Contest, der Wings for Life Run und das Wiener Stadtderby. Der Club empfiehlt, auf Öffis umzusteigen oder großräumig über die Stadtautobahn einen Bogen um Wien zu machen. Die Ticketpreise für die Fußball-WM sind selbst Donald Trump zu hoch. In einem Interview mit der New York Post zeigt sich der Präsident erstaunt, dass die Tickets für das erste Spiel der USA über 1.000 Dollar kosten. Trump sagt, er würde diesen Preis auch nicht zahlen. Die FIFA steht schon länger in der Kritik wegen der hohen Ticketpreise.
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4: Weiterhin sehr, sehr sonnig heute Nachmittag, vereinzelt mal dichtere Wolken. Auch Regenschauer und Gewitter können in den Bergen mit dabei sein, werden aber im Laufe des Abends dann spätestens wieder weniger. 24 Grad maximal heute. Morgen am Samstag am Vormittag sehr sonnig, ab Mittag dann Wolken, später auch Regenschauer und Gewitter. Die meisten in der Steiermark und in Kärnten morgen. Morgen temperaturmäßig sogar noch einmal eine Spur wärmer und am Sonntag dann vereinzelt wieder regnerisch, aber auch sehr sonnig. Hallo zu euch ins Auto nach Vorarlberg. A14 Richtung Innsbruck vor dem Fennertunnel werdet ihr immer wieder angehalten. Grund sind Bauarbeiten nach dem Tunnel. Der Stau reicht bis auf die deutsche A96 zurück. Plant hier bis zu einer Dreiviertelstunde mehr Fahrzeit ein. Steiermark, A9 Richtung Linz. Der Kleinarmtunnel ist gesperrt. Grund ist ein defekter LKW. Ausweichen geht über die S35, den Knotenbruck und die S6. Oberösterreich, Linz, A7 Richtung A1. Stau zwischen der Hafenstraße und dem Knoten Linz. B3, da gibt es eine Sperre bei der Donaubrücke Grein nach einem Unfall. Ihr werdet da örtlich umgeleitet. Wien, A23 Richtung Süden, Stau zwischen Hirschstetten und dem Knoten Prater. Stau auch auf der A22 vor der Tangentenauffahrt. A23 Richtung Kagran, Stau zwischen dem Labergtunnel und dem Knoten Prater. Gute Fahrt euch!
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Wilde Mähnen, Lederjacken und eine legendäre, unvergessliche Hymne. So starten wir jetzt in diese Stunde. Bon Jovi, die Band aus New Jersey, heizt uns jetzt ordentlich ein mit Living on a Prayer. Und wenn es geht, laut mitsingen. Das ist so befreiend. Ich bin Sinead, wünsche euch einen schönen Freitagnachmittag. Let's rock!

schönen Nachmittag jetzt mit Kim Wilde und sie ist auch morgen mit dabei in der Time Machine. Da feiern wir morgen Vormittag die Power Mamas aus den 80s. Wir stimmen uns ein auf den Muttertag mit den ganz großen weiblichen Stimmen. Eine super starke Playlist und natürlich auch wieder mit den coolsten und lustigsten Geschichten.

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Enjoy the Silence hier auf Super 80s. Und morgen feiert er Geburtstag. Frontman Dave Gahan wird 64 Jahre alt. Seit über 40 Jahren steht er mit Depeche Mode im Rampenlicht und schon als Kind war klar, wo die Reise hingeht. Dave hat versucht zu laufen wie Mick Jagger und seine Mutter hat sogar applaudiert, wenn er ihn nachgemacht hat. Das sind die größten Hits der 80er und weiter geht's mit Voyage, Voyage.

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Weiter geht's mit der besten Musik. The Best von Tina Turner habe ich gleich nach Cutting Crew. Einer meiner absoluten Favorites, I Just Died in Your Arms. Und bei welchem Song geht ihr voll ab? Schreibt ihn uns an radio@super80s.at.

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1: Die Arbeiterkammer warnt heute vor Kürzungen beim AMS-Förderbudget. Laut Arbeiterkammer-Chefin Renate Anderl ist es in wirtschaftlich herausfordernden Zeiten entscheidend, in gute Beratung, Qualifizierungen und eine bessere Beschäftigungsintegration zu investieren. Ende April sind knapp 400.000 Personen ohne Job gewesen. Das ist ein Plus von 1,5% gegenüber dem Vorjahresmonat. Der russische Präsident Wladimir Putin ist zu Verhandlungen mit den Europäern bereit. Das hat heute der Kreml mitgeteilt. Russland sei offen für einen Dialog mit Europa, werde diesen aber nicht von sich aus anstoßen. Die EU bereitet sich laut der Financial Times auf mögliche Gespräche mit Putin vor. Pauschalreisende sind bei Flugausfällen häufig besser abgesichert. Das zeigt eine aktuelle Empfehlung der Wirtschaftskammer. Wenn der Urlaub wegen eines Flugausfalls nicht zustande kommt, bekommen Pauschalreisende auch Geld für Hotelkosten zurück. Bei Individualreisen ist das nicht der Fall. Hier ist man auf die Kulanz des Hotelbetreibers angewiesen. In Wien Favoriten hat es gestern einen Einsatz des Entminungsdienstes gegeben. Mitarbeiter eines Umspannwerks haben Granaten, Hülsen und Patronen gefunden, die vermutlich aus dem Zweiten Weltkrieg stammen. Der Entminungsdienst hat zusätzlich noch eine Mörsergranate entdeckt. Die Polizei erinnert einmal mehr daran, bei solchen Funden eine sichere Distanz einzuhalten und sofort die 133 oder die 122 zu rufen.
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4: 23 Grad aktuell in Haiming oder auch in Innsbruck an der Uni und Bad Vöslau. 24 sind heute maximal möglich, sehr, sehr sonnig, nur vereinzelt einmal dichtere Wolken. Auch Regenschauer und Gewitter sind theoretisch in den Bergen heute möglich. Morgen am Samstag am Vormittag sehr, sehr sonnig, sogar temperaturmäßig noch einmal wärmer morgen. Ab Mittag dann aber Wolken, später auch Regenschauer und Gewitter, die meisten Morgen in der Steiermark und in Kärnten. Hallo, zwar ich ins Auto nach Vorarlberg. A14 Richtung Innsbruck vor dem Fernertunnel werdet ihr immer wieder angehalten. Grund sind Bauarbeiten nach dem Tunnel. Der Stau reicht bis auf die deutsche A96 zurück. Plant hier eine Dreiviertelstunde mehr Fahrzeit ein. Steiermark A9 Richtung Linz. Der kleine Tunnel ist noch kurz gesperrt. Der defekte LKW ist aber gleich entfernt. Dann geht's da wieder weiter. Niederösterreich A2 Richtung Graz bei Mödlingen sind nach einem Unfall zwei Spuren gesperrt. Bitte vorsichtig fahren. Oberösterreich Linz A7 Richtung A1, Stau zwischen der Hafenstraße und dem Knoten Linz. Stau auch auf der Umfahrung Ebelsberg vor dem Mona-Lisa-Tunnel statt auswärts. Wien A23 Richtung Kagran vor dem Absbergtunnel hat's gekracht, Stau baut sich auf. In weiterer Folge auch Stau zwischen der Gürtelabfahrt und dem Knoten Prater. In der Gegenrichtung auf der Tangente Richtung Süden Stau zwischen Stadtlau und dem Knoten Prater momentan. Gute Fahrt euch!
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Es geht durch den Freitagnachmittag mit den 80s bunt gemixt, Herbert Grönemeyer und Aha. Geht's gleich nach dem Electric Light Orchestra. Ich bin Stine Axe, legen wir los.

Das sind die größten Hits der 80er, jetzt mit Frankie Goes to Hollywood und Relax. Und das ist das Stichwort. 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

Willkommen am Freitagnachmittag. Schön, dass ihr da seid. Wir kommen zu unseren Britstars aus den 80s. Und dieser Song sollte ursprünglich an Madonna gehen. Geschrieben von den Pet Shop Boys. Doch je länger sie an diesem Song herumgewerkelt haben, desto besser hat er ihnen gefallen. Und so haben sie ihn selbst veröffentlicht. Ein richtiger 80s Sound mit ganz viel Synthesizer Bass und Soundeffekten. Das sind sie für euch, die Pet Shop Boys mit Heart.

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1: Die Arbeiterkammer warnt heute vor Kürzungen beim AMS-Förderbudget. Laut Arbeiterkammer-Chefin Renate Anderl ist es in wirtschaftlich herausfordernden Zeiten entscheidend, in gute Beratung, Qualifizierungen und eine bessere Beschäftigungsintegration zu investieren. Ende April sind knapp 400.000 Personen ohne Job gewesen. Das ist ein Plus von 1,5% gegenüber dem Vorjahresmonat. Der russische Präsident Wladimir Putin ist zu Verhandlungen mit den Europäern bereit. Das hat heute der Kreml mitgeteilt. Russland sei offen für einen Dialog mit Europa, werde diesen aber nicht von sich aus anstoßen. Die EU bereitet sich laut der Financial Times auf mögliche Gespräche mit Putin vor. Pauschalreisende sind bei Flugausfällen häufig besser abgesichert. Das zeigt eine aktuelle Empfehlung der Wirtschaftskammer. Wenn der Urlaub wegen eines Flugausfalls nicht zustande kommt, bekommen Pauschalreisende auch Geld für Hotelkosten zurück. Bei Individualreisen ist das nicht der Fall. Hier ist man auf die Kulanz des Hotelbetreibers angewiesen. In Wien-Favoriten hat es gestern einen Einsatz des Entminungsdienstes gegeben. Mitarbeiter eines Umspannwerks haben Granaten, Hülsen und Patronen gefunden, die vermutlich aus dem Zweiten Weltkrieg stammen. Der Entminungsdienst hat zusätzlich noch eine Mörsergranate entdeckt. Die Polizei erinnert einmal mehr daran, bei solchen Funden eine sichere Distanz einzuhalten und sofort die 133 oder die 122 zu rufen.
2: Kaum eine Wolke am Himmel, aktuell außer über der Steiermark ganz, ganz vereinzelt einmal eine Wolke zu sehen. Generell heute Nachmittag vereinzelt Regenschauer in den Bergen möglich, wenn aber spätestens dann am Abend wieder weniger. 24 Grad maximal heute, der Samstag dann zum Start ins Wochenende im Vormittag sehr, sehr sonnig. Ab Mittag dann Wolken und später auch Regenschauer und Gewitter, die meisten morgen in der Steiermark und in Kärnten. Morgen temperaturmäßig sogar nochmal eine Spur wärmer und am Sonntag dann vereinzelt wieder regnerisch, aber auch wieder sehr, sehr sonnig. Hallo zu euch ins Auto nach Vorarlberg. A14 Richtung Innsbruck vor dem Fennertunnel werdet ihr immer wieder angehalten. Grund sind Bauarbeiten nach dem Tunnel. Der Stau reicht bis auf die deutsche A96 zurück. Plant hier ca. 20 Minuten mehr ein. Stau auch auf den Ausweichstrecken. Wien A23 Richtung Kagran, Stau zwischen der Hansonkurve und dem Knoten Prater. A23 Richtung Süden, Stau zwischen Stadtlau und dem Knoten Prater. Und am Gaudenzdorfer Gürtel ist ein Unfall passiert bei der Kreuzung mit der Eichenstraße. Bitte vorsichtig fahren. Ansonsten läuft es momentan aber sehr gut. Gute Fahrt euch in Richtung Wochenende.
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Langsam stellt es sich schon ein, das Wochenendfeeling. Und gleich gibt's noch einen Motivationsschub für den Freitagnachmittag von Journey mit Don't Stop Believin'. Und zum Start auch gleich volle Power voraus mit Laura Branigan und Gloria. Mein Name ist Dine Ax. Kommt gut durch den Freitagnachmittag.

Das sind sie, die größten Hits der 80er. Und es geht direkt famous weiter. Gleich mit End of the Line, Soul It und Bros jetzt für euch. 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

Und Jonot, das ist der Freitag auf Super 80s. Vielleicht noch ein kleines Nachmittagscafé-Cherl oder einfach nur ein richtig guter Song zum Wachbleiben. So wie dieser hier mit dem Blop. Hier ist Pop Goes the World.

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1: Die Arbeiterkammer warnt heute vor Kürzungen beim AMS-Förderbudget. Laut Arbeiterkammer-Chefin Renate Anderl ist es in wirtschaftlich herausfordernden Zeiten entscheidend, in gute Beratung, Qualifizierungen und eine bessere Beschäftigungsintegration zu investieren. Ende April sind knapp 400.000 Personen ohne Job gewesen. Das ist ein Plus von 1,5% gegenüber dem Vorjahresmonat. Der russische Präsident Wladimir Putin ist zu Verhandlungen mit den Europäern bereit. Das hat heute der Kreml mitgeteilt. Russland sei offen für einen Dialog mit Europa, werde diesen aber nicht von sich aus anstoßen. Die EU bereitet sich laut der Financial Times auf mögliche Gespräche mit Putin vor. Pauschalreisende sind bei Flugausfällen häufig besser abgesichert. Das zeigt eine aktuelle Empfehlung der Wirtschaftskammer. Wenn der Urlaub wegen eines Flugausfalls nicht zustande kommt, bekommen Pauschalreisende auch Geld für Hotelkosten zurück. Bei Individualreisen ist das nicht der Fall. Hier ist man auf die Kulanz des Hotelbetreibers angewiesen. In Wien-Favoriten hat es gestern einen Einsatz des Entminungsdienstes gegeben. Mitarbeiter eines Umspannwerks haben Granatenhülsen und Patronen gefunden, die vermutlich aus dem Zweiten Weltkrieg stammen. Der Entminungsdienst hat zusätzlich noch eine Mörsergranate entdeckt. Die Polizei erinnert einmal mehr daran, bei solchen Funden eine sichere Distanz einzuhalten und sofort die 133 oder die 122 zu rufen.
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4: Mit dem Fernglas könnte man eventuell auf der Wetterkarte diese mitzekleine Gewitter- und Regenzelle sehen. Aktuell unterwegs bei Bad Erlach, bei Waadt, bei Ternitz, Glocknitz. Ansonsten überall trocken. 24 Grad heute maximal. Morgen am Samstag am Vormittag sehr sonnig, ab Mittag dann aber wieder Wolken und später auch Regenschauer und Gewitter in der Steiermark und in Kärnten mit dabei. Temperaturmäßig morgen noch einmal wärmer. Sonntag dann wieder vereinzelt regnerisch, aber auch wieder sehr, sehr sonnig. Hallo zu euch ins Auto nach Wien. A23 Richtung Süden, die Unfallstelle auf der Praterbrücke ist geräumt, der Stau reicht aber noch bis hier Stetten zurück. Stau auch noch auf der A22 ab dem Tunnel Kaisermühlen. A23 Richtung Kagran Stop and Go zwischen dem Laberg-Tunnel und dem Knoten Prater. Vorarlberg A14 Richtung Innsbruck vor dem Fennertunnel werdet ihr immer wieder angehalten. Grund sind Bauarbeiten nach dem Tunnel. Plant hier 20 Minuten mehr ein. Gute Fahrt euch!
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kurz nach 17 Uhr. Gleich gibt's das Superquiz zum Mitraten am Freitagnachmittag. Und rein starten wir jetzt mit einer der größten und besten Ohrwürmer aller Zeiten, Radio Gaga. Ich bin die Sina Ax, freue mich, dass ihr da seid. Kommt gut in den Feierabend.

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1: Das Superquiz am Freitagnachmittag, heute ganz im Zeichen der Time Machine. Und da geht's morgen Vormittag um die Power Mamas aus den 80s. Am Sonntag ist ja Muttertag und morgen Vormittag wird schon gefeiert mit den ganz großen weiblichen Stimmen. Und heute im Superquiz, da geht's auch um eine Mama. 5 Kinder hat sie. Und das ist wohl ihr bekanntester Hit. Und weil er so bekannt ist, habe ich euch jetzt aus der dritten Strophe den Mittelteil rausgenommen. Und den gibt's jetzt. Bin gespannt, ob euch da auch sofort der Song einfällt. Also, ich leg los. Jeder war ein großer Krieger, hielten sich für Captain Kirk. Es gab ein großes Feuerwerk. Die Nachbarn haben nichts gerafft und fühlten sich gleich angemacht. Dabei schoss man am Horizont. Ja, es ist einer ihrer wohl bekanntesten Hits. Und von wem ist der Hit? Ganz klar von Nena, unsere Fünffachmama aus den 80s. Und das ist er jetzt für euch in voller Länge. 99 Luftballons. Habt ihr es gewusst? Viel Spaß.

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0: Guten Start ins Wochenende mit den größten Hits der 80er. Und sie sind einfach die ganz großen Brit-Stars aus den 80s. Deshalb sind sie auch immer wieder mit dabei in unserem Super-Moment um halb. Die Pet Shop Boys, jetzt mit ihrem Mega-Hit Suburbia.
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Crowded House mit Don't Dream It's Over. So entspannt geht's in den Feierabend. Aber nicht mehr lange. Jetzt vor kaltwarm gibt es uns Marietta mit Fire and Ice. Genauso kraftvoll starten wir jetzt ins Wochenende.

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1: Die Arbeiterkammer warnt heute vor Kürzungen beim AMS-Förderbudget. Laut Arbeiterkammer-Chefin Renate Anderl ist es in wirtschaftlich herausfordernden Zeiten entscheidend, in gute Beratung, Qualifizierungen und eine bessere Beschäftigungsintegration zu investieren. Ende April sind knapp 400.000 Personen ohne Job gewesen. Das ist ein Plus von 1,5% gegenüber dem Vorjahresmonat. Der russische Präsident Wladimir Putin ist zu Verhandlungen mit den Europäern bereit. Das hat heute der Kreml mitgeteilt. Russland sei offen für einen Dialog mit Europa, werde diesen aber nicht von sich aus anstoßen. Die EU bereitet sich laut der Financial Times auf mögliche Gespräche mit Putin vor. Pauschalreisende sind bei Flugausfällen häufig besser abgesichert. Das zeigt eine aktuelle Empfehlung der Wirtschaftskammer. Wenn der Urlaub wegen eines Flugausfalls nicht zustande kommt, bekommen Pauschalreisende auch Geld für Hotelkosten zurück. Bei Individualreisen ist das nicht der Fall. Hier ist man auf die Kulanz des Hotelbetreibers angewiesen. In Wien-Favoriten hat es gestern einen Einsatz des Entminungsdienstes gegeben. Mitarbeiter eines Umspannwerks haben Granatenhülsen und Patronen gefunden, die vermutlich aus dem Zweiten Weltkrieg stammen. Der Entminungsdienst hat zusätzlich noch eine Mörsergranate entdeckt. Die Polizei erinnert einmal mehr daran, bei solchen Funden eine sichere Distanz einzuhalten und sofort die 133 oder die 122 zu rufen.
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4: Heute am Abend könnt ihr ganz entspannt rausgehen. Es ist zum größten Teil trocken und sogar noch sonnig im Land. Eine Regenzelle ist ganz im Osten unterwegs bei Wiener Neustadt. Auch in den Bergen sind die ein oder anderen Schauer nicht auszuschließen, aber die verabschieden sich dann in der Nacht. Achtung, es wird recht frostig, bis zu minus 3 Grad im Waldviertel. Morgen Samstag schaut es dann wieder recht fein aus. Viel Sonne, vor allem am Vormittag. Am Nachmittag kehren dann die Regenschauer zurück. Besonders Richtung Steiermark und Kärnten. Im Osten bleibt es trocken und es werden bis zu 25 Grad. Vorarlberg, A14 Richtung Innsbruck. Vor dem Pfennertunnel werdet ihr immer wieder angehalten. Grund sind der Bauarbeiten. Nach dem Tunnel plant ihr am besten ein paar Minuten mehr ein. Und in der Steiermark ist gerade ein Unfall passiert auf der A9 Richtung Graz, kurz nach Mautern. Bitte Vorsicht. Kommt gut und sicher an.
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Schönes Wochenende mit den größten Hits der 80er. Rhythm is gonna get you. Gibt's gleich nach der Steve Miller Band und Abracadabra. Ich bin Stine Ax. Kommt gut an euer Ziel. Schönen Freitagabend.

Elton John auf Super 80s. So herrlich draußen, wenn alles so schön frisch und grün ist. Und wenn ihr draußen unterwegs seid am Wochenende, nehmt uns mit im Ohr. Am besten mit der Super 80s App. Einfach kostenlos downloaden.

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Schönes Wochenende mit den größten Hits der 80er. Gleich das perfekte Couple aus den 80s, Paul McCartney und Michael Jackson mit Say Say Say. Und davor noch Last Train to London. Da bekomme ich gleich Lust auf einen Städteflug nach London. Das Electric Light Orchestra jetzt für euch. Genießt den Freitagabend. Wir spielen euch die Musik dazu.

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1: Die Kollektivvertragsverhandlungen der chemischen Industrie sind auch in der fünften Runde ohne Einigung geblieben. Die Gewerkschafter fordern nach wie vor eine Erhöhung der Löhne und Gehälter um 3,5%. Die Arbeitgeber bieten nur eine Einmalzahlung von 250 Euro. Die nächste Verhandlungsrunde ist für den 21. Mai geplant. Die Mehrheit der Österreicherinnen und Österreicher sieht einen Vorteil in der EU-Mitgliedschaft. Das zeigt eine aktuelle Eurobarometer-Umfrage. 58% sind der Meinung, dass Österreich von der EU profitiert. 38% sehen eher Nachteile. Im EU-Durchschnitt liegt Österreich damit an 24. Stelle. Nach den nächtlichen militärischen Auseinandersetzungen zwischen den USA und dem Iran ist jetzt offen, wie es mit den Bemühungen um den Frieden weitergeht. Beide Seiten beschießen einander in der Nacht auf heute und geben sich gegenseitig die Schuld dafür. US-Präsident Donald Trump betont aber, die Waffenruhe sei weiter in Kraft. Eine Reaktion Teherans auf den jüngsten US-Vorschlag zur Beendigung des Kriegs steht noch aus, wird aber noch heute erwartet. Die Ermittlungen nach dem tödlichen Familiendrama in Linz-Urfa laufen. Ein 88-Jähriger hat gestern seine 89-jährige Frau und seine 61-jährige Tochter erschossen, bevor er sich dann selbst das Leben genommen hat. Laut Abschiedsbrief hätte der Mann Angst gehabt, dass die Tochter die Wohnung verkaufen wird. Die drei waren zuvor noch gemeinsam essen.
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4: Also wenn ihr nicht irgendwo in den Bergen am Gipfel kampiert, dann alles gut. Meist ist und bleibt es trocken in Österreich. Eine kleine Gewitterzelle hängt da im Osten. Wenn ihr betroffen seid, dann werdet ihr es merken. Ja, ansonsten geht der Tag, wie gesagt, sehr freundlich zu Ende. Also dem Outdoor-Drink steht da nichts im Weg. Morgen dann wieder viel Sonne mit dabei, beschränkt sich aber auf den Vormittag. Am Nachmittag zieht es dann in Kärnten und der Steiermark zu. Trotzdem Temperaturen bis zu 25 Grad. Wir schauen auf die Straßen. Niederösterreich S3 Richtung Hollabrunn. Sperre gibt es da zwischen Stockerau Nord und Obermallebahn. Grund sind der Bauarbeiten bis Montag. Ihr werdet örtlich umgeleitet. Und eine Tunnelsperre in Tirol auf der A12. Der Landeckertunnel ist gesperrt. Grund sind der Bauarbeiten. Die dauern bis 6 Uhr früh an. Der Verkehr wird durch Landeck umgeleitet. Kommt gut und sicher an.
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Willkommen auf Super Edis, schönes Wochenende. Wir begleiten euch gerne nonstop mit so viel guten Hits. Level 42 zum Beispiel, The Nolans, Phil Collins, Chicago, alle noch mit dabei in dieser Stunde. Ich bin Stine Ax, wünsche euch noch einen wunderschönen Freitagabend. Wir hören uns morgen wieder von 7 bis 12.

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